0: vielen Dank für dieses kleine Konzert. Und wieder, ich halte mich jetzt auch gerne raus. Ich höre einfach gerne zu. Und,
1: ja, genau. Wir sind jetzt gleich fertig. Wir machen jetzt das letzte Stück. Wir sind schon 2 Stunden hier am
0: Flöten. Ja, okay.
1: Oder? Wir gucken, wenn nicht, machen wir zwischendrin aus. Also.

0: jetzt war es besser als das letzte Mal. Das war.
1: Ja.
2: Okay, putting it on the list to.
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0: ich jetzt gerne wieder getrunken.
1: Gerne, aber bestellen wir.
0: Es gibt Schnaps.
2: Beate Uwe.
3: Hallo, Beate.
0: Dankeschön.
3: Beate. Wo bist du?
2: Hallo, Beate. Es ist schön, bei dir zu Gast zu sein, Beate.
0: Schnaps.
2: Okay, jetzt werden wir mal wieder ein bisschen konkreter hier, ja?
4: Chance,

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0: Angekommen. Es hat sich bereits ein DJ positioniert. So, wenn es denn in Ordnung ist, würden wir natürlich gerne noch spielen.
1: Oh no.
2: DJ! Oh, wow.
3: Bitte einmal nur singen, nur der Ton. Machen Sie mal einen Ton.

0: Okay, wir schauen mal, was passiert. Wir haben hier eine wunderschöne Loop Station. Und die kann schöne Sachen aufnehmen. Aber sie kann immer nur den ganzen Raum aufnehmen. Und deswegen würde ich vorschlagen, wir nehmen mal die schöne Trommel auf. Aus der Ecke. Wunderschön. Und wollen wir noch ein paar Spuren aufnehmen?
1: Ja.
0: Und was kommt als nächstes? Oh, die Murmel war nice.
2: Nochmal die Murmelbahn.
1: Jetzt nur die Murmelbahn.

Doch. Muss ich mir Bescheid sagen. Wir haben jetzt hier die Kanäle und immer der, der auf Q leuchtet und unten

0: Geil. Yeah!
1: Ich hab ihn versaut. Warte, ich steig einfach mit ein.
2: Das rauscht bei mir gerade.
0: Yeah! Okay. Jetzt können wir ein Delay brauchen.
1: Für die Aufnahme.
0: Bitte ein Delay! Ja, aufs Oi. Mikro.
1: Auf das. Oh, das hat sich hier umgestellt beim Dings. Delay. Mehr Mass. Feedback.
0: Zufrieden?
1: Yeah.

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1: Analoge Menschen in einer digitalen Welt. Ja, das Thema können wir fortsetzen. Hier ist am Mikrofon und am Regler Michael Rolf mit einer Sondersendung. Und der Kollege hat eben gesagt, das nächste Mal auf denselben Frequenzen. Das stimmt leider nicht so ganz. Denn diese Sondersendung dreht sich darum, dass wir morgen vom UKW-Sender heruntergenommen werden. In Hessen, bei fast allen freien Radios, werden die UKW-Frequenzen zum morgigen Tag hin abgeschaltet. Ich glaube, zwei haben sich dafür entschieden, auf UKW zu bleiben und nicht auf DAB Plus überzugehen. Bei uns ist es so, dass sich inzwischen die Hörerzahlen die Waage halten, soweit wir das mitgeteilt bekommen haben, zwischen DAB Plus und UKW. Und wenn wir uns auch entschieden hätten, auf UKW zu verbleiben, dann wären wir nachher, wenn die endgültige UKW-Abschaltung kommen würde, nicht mehr auf den DAB-Plus-Bereich gekommen. Ja, da kann man natürlich jetzt einen weiten Bogen spannen, was dahinter steckt. Die Digitalisierung, die in aller Munde ist. Aber, und da können wir gleich einen Absatz aus der Funkschau zitieren, ist UKW denn überhaupt analog? Darüber haben sich 1967 die Funkschau-Autoren, das heißt einer, nämlich Hans J. Wilhelmi, Gedanken gemacht. Analog und digital heißt sein Leitartikel aus dem 2. Oktoberheft 1967. Also damals schon fing die Diskussion zur Digitalisierung an. Und Wilhelmi fragt, wird nun die Analogtechnik von der Digitaltechnik überholt werden? Ja und nein, gibt er die Antwort. Ja, weil viele bisher nur analog ausgeführte Anordnungen nun plötzlich durch die Digitalisierung zuverlässiger, genauer und schneller geworden sind. Und nein, weil auch die Analogtechnik ihre Domänen hat. Wer möchte zum Beispiel bestreiten, dass es sinnfälliger ist, das Erreichen eines Maximums oder Minimums bei einem Abgleichvorgang an dem analogen Verhalten eines Zeiger- oder Leuchtstrichausschlages direkt zu erkennen, statt Ziffern an einem Digitalinstrument springen zu sehen, bei denen erst unser Gehirn als Digital-Analog-Umsetzer eingeschaltet werden muss, um zu entscheiden, welche der abgelesenen Zahlen die größte, Maximum, bzw. die kleinste, Minimum ist. Außerdem ist das Analoginstrument heute noch etwa um den Faktor 10 billiger. Quintessenz. Beide Techniken sind notwendig und werden nicht nur auf die Dauer lebensfähig bleiben, sondern sich auch oft zur Hybridtechnik die Hand reichen. Dass zurzeit die Digitaltechnik mehr Publizität erfährt als die Analogtechnik, beruht auf einer Art Aufholbedarf. Allzu lange war die Digitaltechnik im Rückstand oder sie wurde überhaupt nicht angewandt. Und das muss sie eben jetzt aufholen. Im Übrigen ist sie in der Nachrichtentechnik nicht erst zu Hause, seitdem Fernsehbilder digital vom Mars zur Erde übertragen wurden. Und jetzt kommt, was ich angesprochen habe. Jede FM-Übertragung beruht auf der Verarbeitung einer amplitudenunabhängigen Impulsfolge, bei der nur die Zahl der Impulse pro Zeiteinheit die Information trägt. Daher die Störfestigkeit. Würde man einem der Rundfunktechnik unkundigen Digitaltechniker zum ersten Mal einen Ratiodetektor vorführen, Anmerkung von mir, der Ratiodetektor ist das Element im Radio, das aus der Hochfrequenz, die schon umgewandelt wurde, die Klanginformation wieder herausholt, die man dann hören kann. Also würde man einem der Rundfunktechnik unkundigen Digitaltechniker zum ersten Mal einen Ratiodetektor vorführen, so würde er ihn als Digital-Analog-Umsetzer nach dem Prinzip der Frequenzspannungsumsetzung bezeichnen. Soweit der Leitartikel aus der Funkschau von Wilhelmi. Und tatsächlich ist das so, dass man UKW-Empfang auch mit Digitalschaltungen erreichen kann, schon mit dem Synchrodetektor oder heute ist üblich die PLL-Schleifenanordnung. Das ist eben genau das, dass der Zahlenwert ausgewertet wird. Es ist halt nur kein Binärverfahren. Es ist also nicht 0 und 1, sondern es sind diskrete Zahlenwerte, aber es sind Zahlenwerte. Tja, wir sind auf UKW auf Sendung seit dem 1. Mai 1997 und auf der Frequenz, auf der die UKW-Hörer mich jetzt noch hören können und vermutlich morgen nicht mehr, seit dem 12. Januar 98, also inzwischen über 28 Jahre. Ja, es ist eine lange Zeit und man hat sich dran gewöhnt und jetzt heißt es aber eben Abschied nehmen. Und ja, da sind wir nicht alleine mit dem Abschied nehmen. Dazu kommen wir dann gleich noch. Jetzt gibt's aber erstmal Musik. Und zwar hören wir Willi Rosen mit dem Titel Ich sitz den ganzen Tag an meinem Radio.
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1: Soweit Willi Rosen. Ich sitze den ganzen Tag an meinem Radio. Das können Sie ja auch noch tun. Und bis heute in die Nacht mindestens 0 Uhr oder 23.59 Uhr noch auf UKW. Ich nehme an, dass die Post oder Telekom oder Media Broadcast oder wie der Laden jetzt heißt, da ist ja schon auch ein paar Mal verkauft worden, dass sie nicht gleich um Mitternacht die Techniker losschicken, um unsere Sender in Hessen abzuschalten, sondern dass das wohl im Laufe des Vormittags geschehen wird. Sie können ja dranbleiben und zuhören, wann dann der Sender weg sein wird. Das haben wir auch gemacht, die Kollegen und ich, nämlich eine andere Institution, mit der wir uns natürlich kaum vergleichen können, obwohl vergleichen kann man ja alles mit allem. Die hat auch den Betrieb eingestellt. Und zwar die BBC hat seit 1934 den Sender Droitwich auf Langwelle betrieben. Früher auf 200 kHz, zuletzt auf 198 kHz. Die letzten Jahre wurde der aufrechterhalten, dass da war die BBC Programm 4 nur Beiprogramm, praktisch Pausenclown oder wie man es nennen will. Denn der Sender übertrug Steuersignale für Nachtspeicherzähler, also für Nachtstromzähler, für Nachtspeicheröfen und dergleichen. Die wurden per Langwelle übertragen, weil die in ganz England in jedem Keller damit zu empfangen waren. Und das hat man jetzt eingestellt, diesen Dienst. Und uns liegt ein Mitschnitt vor von der Abschaltung des regulären Programms. Die erfolgte vor einigen Tagen. Heute, Mittag, wurde der Sender komplett abgeschaltet. Bis dahin lief noch eine Schleife drauf, wo angesagt wurde, dass das eben die Langwelle 198 kHz wäre und dass man da das Programm 4 nicht mehr empfangen könne und welche anderen Wege man beschreiten könnte, um es zu empfangen. Und ich habe jetzt aber hier den Mitschnitt von den letzten Minuten der regulären BBC 4-Sendung auf dem Sender Droitwich auf 198. Und der Sprecher sagt auch an, dass damit eine Ära zu Ende geht. Und dann kommt die Hymne und pünktlich zum Zeitzeichen. Es kommt dann eben zur Mitternachtstunde nach Greenwich Mean Time, nach UTC, also nach Weltzeit. Das war in England dann 1 Uhr und bei uns 2 Uhr nachts. Kommt das Zeitzeichen noch und dann wird abgeschaltet und dann kommt die Schleife. Das können wir uns einmal anhören.
2: 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We shall miss your warmth and crackle. Well, that's it from me, Al Ryan, and all of us here at Broadcasting House. If you have been, thanks for listening. Have a safe, quiet, and peaceful night. 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
1: Ja, das war also der Langwellenabschied in England. Und auch Deutschland musste von den Langwellen Abschied nehmen. Denn wie sind wir überhaupt dazu gekommen, dass wir in Deutschland ein so gut ausgebautes UKW-Netz haben? Oder man muss bald sagen, gehabt haben. Deutschland hatte ja bekanntermaßen den Krieg verloren. Das ist nie gut für die Entwicklung. Aber in dem Fall war es ein Anstoß. Denn der Kopenhagener Wellenplan 1948 hat Deutschland die Langwellenfrequenzen entzogen, die es gehabt hat. Es war als großes Land mitten in Europa sehr gute Langwellenfrequenzen gehabt. Die Sender konnten in ganz Europa eigentlich gehört werden, wie alle Langwellensender, so wie hier London auch. Den haben wir ja hier an Ort und Stelle aufgezeichnet im Raum Kassel. Das war nie ein Problem, den reinzukriegen, auch am Tage nicht. Aber wie gesagt, Deutschland verlor als Kriegsverlierer auch seine guten Langwellen. Die hat es dann erst später wieder gekriegt. Auch das geteilte Deutschland, beide Staaten hatten ja Langwellensender. Das ist auch jetzt schon Geschichte. Und verantwortlich dafür war Werner Nestel, ein UKW-Techniker. Er hatte ab 1937 hauptsächlich Großsender gebaut und dann 1938 als Telefunkendirektor eine UKW-Fernsprechverbindung zwischen Athen und Kreta betrieben. Das heißt also, die griechische Postverwaltung hat diese Telefunkenanlage gemietet vermutlich und Nestel war verantwortlich. Er hatte also auch Erfahrung schon mit UKW. Und wie gesagt, nun stand Deutschland da ohne die Langwellen. Und die Mittelwellen, die Deutschland noch zur Verfügung standen, waren auch eher schlecht, wurden gestört durch ausländische Sender, waren schlecht zu empfangen, am Tage schwierig und in der Nacht gestört durch Fernsender, weil die Mittelwelle sich ja anders ausbreitet als die Langwelle. Die Langwelle kriecht um die Erdkrümmung herum, deswegen konnte man eben hier Droitwich auch am Tage hören in Kontinentaleuropa. Und Nestel hat überlegt, was man machen kann, um der westdeutschen Bevölkerung wieder einen brauchbaren Rundfunkempfang zu verschaffen. Und er hat dann verschiedene Methoden ausprobiert. Drahtfunk, den gab es ja an einigen Orten durchaus schon. Und wenn der richtig gemacht ist und nicht behelfsmäßig, wie er im Krieg ausgebaut war, dann hat er auch eine sehr gute Qualität. Es ist zum Beispiel so, dass in der Schweiz und in Italien noch lange Drahtfunknetze bestanden. Es kann sogar sein, dass sie in Italien heute noch bestehen. Und die Schweizer waren von UKW nun gar nicht zu überzeugen, weil der Drahtfunk im oberen Bereich, im Obertonbereich nur eine große Terz weniger raufgeht als der UKW-Funk. Der UKW-Funk, der endet ungefähr bei 15 Kilohertz und der Drahtfunk so bei 12. Und auf den meisten Empfängern hört man das nicht und auch die meisten Leute, die schon ein bisschen älter sind, hören den Unterschied überhaupt nicht. Und der Drahtfunk ist ja auch störfrei, weil eben von außen nichts hineinkommt. Gut, UKW ist auch störfrei. Warum, hatten wir ja vorhin schon geklärt? Weil es sich da eben um ein nicht-binäres Digitalverfahren handelt, wenn man es ganz genau nimmt. Man sagt natürlich analog, aber wie gesagt. Und Nestle hat halt Verschiedenes ausprobiert, Kleinstgleichwellensender, das gab es ja dann später auch noch. Hier gab es zum Beispiel dann den Sender Fritzlar und es gab andere Mittelwellensender, die mit kleiner Leistung abgestrahlt haben, dann eben wie gesagt als Gleichwellensender zur Versorgung von Gebieten, wo man keinen Großsender hinstellen kann. Gleichwellenversuche haben wir ja auch mal gemacht. Und zwar 1999 zum Hessentag in Baunatal. Da war auf 102,6, da waren zwei Sender aufgestellt, einer in Baunatal und einer am Tannenwäldchen. Und da hat die Telekom damals auch einen Gleichwellenversuch gemacht. Daran kann ich mich noch ganz gut erinnern. Und wenn man mit dem Auto nach Baunatal gefahren ist, hat im Radio gehört, dann hat man ganz merkwürdige Geräusche hören können. Weil nämlich zwischen zwei Gleichwellensendern manchmal Verwirrungsgebiete entstehen, da löschen sich die Wellen aus oder löschen sich teilweise aus. Das kann ganz komische Klangkaskaden erzeugen, das ist dort auch passiert, deswegen macht man das eigentlich nicht so gern. Naja, Nestle hat sich dann für UKW entschieden, weil er damit Erfahrung hatte und stand damit ziemlich alleine da. Englische Fachleute sagten damals, es bestünde eine einprozentige Chance, den UKW-Rundfunk durchzudrücken, weil die deutsche Empfängerproduktion auch noch da niederlag durch die Kriegsschäden und UKW und Frequenzmodulation doch deutlich schwieriger handzuhaben ist als die gute alte Mittelwelle. England zum Beispiel hat auch beim Fernsehen einen analogen Begleitton gehabt, einen Amplitudenmodulierten, jetzt bin ich durcheinander gekommen, einen Amplitudenmodulierten Begleitton gehabt. Das heißt also, das Verfahren wie auf der Mittelwelle, auch mit hoher Bandbreite, die Qualität ist gut, aber die Störfestigkeit ist eingeschränkt. Die ist ganz gut, wenn die Empfangsfeldstärke groß ist, aber wenn die nicht groß ist, dann ist das leichter zu stören als eben ein FM-Verfahren, so wie der Fernsehton beim früheren Fernsehen in Deutschland war, bevor das digitalisiert wurde. Deswegen erklärte ihn die Industrie, Zitat, für irre geworden, weil das auch viel zu teuer gewesen wäre, wie man meinte. Und die Post wollte den Drahtfunk weiter ausbauen, weil sie damit auch Erfahrung hatte und weil das eben eigentlich auch ganz gut funktioniert und vor allem natürlich, weil sie die Netze und die Geräte dazu vermieten konnte und von den Teilnehmern also mehr kassieren konnte als nur eine reine Rundfunkgebühr. Und in den USA gab es in dieser Zeit schon die Anfänge eines FM-Netzes auf UKW. Dazu kommen wir vielleicht, wenn Zeit ist, später auch noch. Das ist ja praktisch ein Vorläufer davon. Und Nestle wollte das anders machen. In den USA gab es relativ schwache Sender und dann empfindliche Empfänger, also teuer. Er wollte stärkere Sender und einfache Empfänger, mit denen man im Sendernahfeld empfangen kann, die nicht so aufwendig sind und die Leute sich dann auch kaufen konnten. Was Nestle auch gemacht hat, Fernsehen. Schon 1948 hat die britische Militärregierung für ihre Besatzungszone den Fernsehbetrieb wieder genehmigt. Deutschland war ja das erste Land mit einem regelmäßigen Fernsehprogrammdienst. Es hängt also alles irgendwie zusammen, die ganze Entwicklung, das befruchtet sich alles gegenseitig. Und Nestle hat dann angefangen, die neue Norm in Deutschland beim Fernsehen auszubauen, die wir im Prinzip bis vor 20 Jahren noch hatten, 625 Zeilen. Ja, und er wandte sich aber, wie gesagt, dem UKW-Funk wieder zu und mit Lothar Rode zusammen von der bekannten Firma in München nahmen die ersten beiden UKW-Sendestationen in Europa in Betrieb. Und Hannover und München, wenn ich mir das richtig gemerkt habe, und München hat ein bisschen eher eingeschaltet, um dem zuvorzukommen, damit die Priorität hatten, der erste Sender zu sein. Da haben sich damals einige Leute ziemlich geärgert. Naja, aber das ist ja manchmal so, dass nicht alles ganz so läuft, wie sich das die Beteiligten vorstellen. So, wir haben jetzt auch noch mal ein Stück, und weil wir jetzt uns von der BBC verabschiedet haben, spiele ich eine englische Platte von 1934, also genau aus der Zeit, als Droitwich eröffnet wurde. Und das heißt, die Platte heißt Tune In von Jack Payne. Wie gesagt, 34, so alt wie der jetzt abgeschaltete Sender Droitwich.
2: Hello everybody, this is Jack Payne speaking. We're playing now a number called Tune In.
3: Hallo, hallo, the Damen und Herren, Jack Payne spielt nun Tune In. Mesdames, Messieurs, voici Jack

Das war Jack Payne mit Tune In. Sie hören das Freie Radio Kassel mit einer Sondersendung zur Abschaltung unserer UKW-Frequenz, die morgen stattfinden wird. So wie bei den meisten freien Radios in Hessen. Ich glaube, Frankfurt und Eschwege behalten ihre UKW-Frequenz bis auf Weiteres. Und was dann kommen wird, das weiß man nicht. DAB Plus heißt es ja, das System, das jetzt UKW nach und nach ablösen soll. Was heißt jetzt? Es war ja eigentlich geplant, bis 2010 aus dem UKW-Betrieb auszusteigen. Das haben aber weder die Rundfunkanstalten noch die Hörer mitgemacht damals. Ich kann mich erinnern, 2009 war ein Leitartikel im Heft des Deutschlandfunks, der den Ausstieg dieser Anstalt aus dem alten DAB begründete. Es war kein endgültig festgelegter Standard, das war alles noch im Fluss, deswegen gibt es ja jetzt auch DAB+. Die Hörer zogen nicht mit, weil sie ein neues Gerät kaufen mussten, was sie natürlich nicht eingesehen haben. Es gibt nach meiner Kenntnis mindestens 130 Millionen UKW-Geräte in Deutschland, die in Betrieb sind. Wahrscheinlich gibt es noch mehr, denn überlegen Sie mal, wo haben Sie überall ein UKW-Radio jetzt noch? Vielleicht sogar auf dem WC, in der Küche, in der Werkstatt, im Schreibzimmer oder was weiß ich, im Kinderzimmer. Sie haben vielleicht mehrere Taschengeräte noch von früher. Und da kann man natürlich überall, wo man so ein Ding mitnehmen kann oder wo eins steht, UKW hören. Und wer jetzt UKW hört, in der Werkstatt zum Beispiel, ob er sich dann für teures Geld einen DAB-Plus-Empfänger hinstellt, von dem man nicht weiß, wie viele Jahre der zu benutzen sein wird. UKW, wir haben es gerade gehört, 48 hat Werner Nestel angefangen, damit es einzuführen. 49 gingen die beiden ersten Sender damit in die Luft. Ach ja, apropos Sender, und ich habe den Sendeplatz hier geerbt von meinem Kollegen Robert, der mir freundlicherweise zur Verfügung gestellt hat. Der sei hiermit gegrüßt und bedankt. Das wollte ich noch gerne gesagt haben. So, ja, und UKW, wie ist man überhaupt drauf gekommen, dass es die Kernerfindung ist von einem Mr. Armstrong, Edwin Howard Armstrong, einem amerikanischen Ingenieur und Erfinder. Der war Jahrgang 1890 und ist 54 gestorben am 1. Februar. Er hat seinem Leben selbst ein Ende gesetzt. Er ist aus einem Hochhaus gesprungen, weil seine Erfindungen und seine Patente nicht so gewürdigt wurden, wie er es wohl verdient hätte. Und er hat einiges erfunden, zum Beispiel eben den Superhead, also den Überlagerungsempfänger, schon auch für die amplitudenmodulierten Bereiche, für Lang-, Mittel-, Kurzwelle, was eine große Empfangsverbesserung gab, vor allem bei Fernempfang gegenüber den alten Einkreisern oder gar den Detektoren. Und er hat eben auch die Frequenzmodulation erfunden. Und wir haben es ja schon gesagt, ein großes Problem der Amplitudenmodulation ist die Störanfälligkeit. Atmosphärische Störungen, das kann Gewitter sein, irgendwo entfernt, das können laufende Maschinen sein, schlecht entstörter Motor zum Beispiel, vorbeifahrende Autos. Gut, die sind entstört worden, nachdem das Radio aufkam, aber trotzdem hat das nicht gereicht und es ist doch ein Unterschied, ob man auf FM hört, wie auf UKW oder eben auf AM, auf Amplitudenmodulation, wie auf den übrigen Frequenzbereichen. Und Armstrong hat dieses erkannt. UKW oder FM-Verfahren begrenzen das Signal. Das heißt, wenn da eine Störspitze kommt, die normalerweise lauter wäre als das Empfangssignal, dann wird die abgeschnitten. Und es wird ja nur die Frequenzänderung berücksichtigt vom Empfänger, denn bei Amplitudenmodulation, bei Kurz-Lang-Mittelwelle, da wird der Sender, die Sendeleistung wird im Rhythmus der Modulation, also der Sprache oder der Musik, moduliert. Wird also stärker und schwächer. Und wenn da eine Störspitze drüber ist, die ist dann natürlich stärker als die lauteste Stelle, die gesendet wird. Und dann kracht's im Empfänger. Das kann man hören eben, wenn man heute noch, es gibt ja noch ein paar Langwellen- und Mittelwellensender, die man kriegt abends. Da kann man das sich schön vor Augen oder beziehungsweise vor Ohren führen. Der BBC-Sprecher hat ja auch gesagt, das Rauschen und Krachen würde er vermissen, jetzt wo die Langwelle dann weg wäre. Wie gesagt, Armstrong hat erkannt, dass das eben bei FM nicht der Fall ist. Und er hat dann die Breitbandfrequenzmodulation entwickelt. Also nicht nur Sprachqualität, sondern das ganze Frequenzband, das man hören kann, das geht ja über UKW heute raus. Und das ist seine Entwicklung. Anfang
1940 hat er eine Sendegenehmigung von der Federal Communications Commission für einen FM-Versuchssender erhalten. Und das führte aber zu längeren Streitigkeiten. Er hat einen Rechtsstreit gehabt mit um seine Patente und um alles mögliche andere. Und das Schlimmste für ihn war, dass dann die Frequenzbereiche, auf denen dieser Rundfunk stattfand, verschoben wurden. Da, wo er gesendet hat, da sagte die FCC, also Federal Communications Commission, dass dieser Bereich zu anfällig wäre und dass man ihn deshalb verschieben müsste. Nachher hat man das Fernsehen dahin gelegt, den VHF-Bereich, den unteren. Das Fernsehen ist ja eigentlich noch störanfälliger, das ging dann aber. Aber so Merkwürdigkeiten, die dann politisch entschieden werden oder wirtschaftlich und gar nicht technisch, die gibt es öfter. Damit hatten wir ja auch zu tun. Da komme ich vielleicht auch noch drauf. Armstrong hat jedenfalls in den 20er Jahren bis Anfang der 30er vier Patente eingereicht, die eben die Technik der Frequenzmodulation zum Inhalt hatten. Am 26. Dezember 1933 wurden ihm alle vier Patente erteilt. Das Prinzip war eigentlich schon seit 1922 bekannt gewesen, aber wie ich schon gesagt habe, die Bandbreite, die man da benutzt hat, die reichte für eine hochqualitative Übertragung nicht aus. Und Armstrong hat nun den Beweis angetreten, dass nicht, wie bis dahin angenommen, die Frequenzmodulation wertlos wäre, sondern dass sie sich benutzen lässt, wenn man sie eben breitbandiger anlegt. Armstrong hatte aber schon 1922, als er die ersten Versuche gemacht hatte, der RCA, der Radio Corporation of America, das Vorkaufsrecht auf zukünftige Erfindungen eingeräumt. Und deswegen führte er seine Entwicklungen 33 und 34 der RCA vor, unter David Sarnoff, ihrem damaligen Chef. Die RCA entschied, dass weitere Tests nötig wären, und dann wurde ein noch nicht eingeschalteter Fernsehversuchssender für diese Versuche auf dem Empire State Building in Betrieb genommen. Bis Oktober 35 liefen die Tests, und da zeigte sich halt schon, dass sogar bei Gewittern die Übertragung störfrei war und dabei die bis dahin beste Wiedergabequalität hatte, die man mit Funksendungen erreichen konnte. Die RCA und ihr Chef Sarnoff waren aber zurückhaltend, denn es hätte Investitionen gefordert, um die Sender und Empfänger umzustellen. Also das Problem, vor dem wir heute auch stehen, wenn man die Übertragungsart ändern will, so wie das jetzt geschehen wird, dass wir UKW verlassen, dann braucht mindestens ein Drittel unserer Hörer einen neuen Empfänger, nämlich die, die uns noch nicht über den Stream oder über DAB Plus empfangen, sondern weiterhin über UKW, wenn sie uns weiter hören wollen. Ansonsten schweigt das Ding und wir sind halt nicht mehr da. Und in den 30er Jahren, ich hatte es ja vorhin schon gesagt, Deutschland war das erste Land, in dem ein regelmäßiger Fernsehprogrammdienst in Betrieb genommen wurde. Alle anderen Länder wollten auch und machten Versuche, so eben auch die USA. Und die RCA war der Überzeugung, dass das Fernsehen die Zukunft sei und nicht das Radio. Und deswegen verfolgte sie das Ganze nicht weiter. Armstrong kam also zu der Erkenntnis, er müsste einen eigenen Sender bauen und hat einen Anteil seiner RCA-Aktien verkauft und in Alpine, New Jersey, für 300.000 US-Dollar einen eigenen Versuchssender bauen lassen. 300.000 US-Dollar, das war damals eine unvorstellbare Summe. Ich tippe mal, dass man das mindestens mit 10, wenn nicht sogar mit 100 multiplizieren muss von der Kaufkraft. Wenn eine Flasche Cola damals 5 Cent gekostet hat, was kostet sie heute? Oder wenn man andere Dinge sieht, was man für ein paar Cent bekommen hat in Amerika, das ist eigentlich unvorstellbar, 300.000 US-Dollar da einzusetzen. Eine Schallplatte hat 75 Cent gekostet oder die billigen 25 oder 33. Jedenfalls, Armstrong musste erst einmal eine Ablehnung hinnehmen und hat dann aber 1939, Ende 39, eine Sendelizenz der FCC bekommen für den Bereich 41 bis 44 Megahertz. Also wie gesagt, das ist Band 1 VHF, das heute unter dem Band 1, das wird heute nicht mehr genutzt. Da ist der Flugfunk, glaube ich, heute, deswegen wird das auch in Kabelanlagen nicht mehr eingespeist. Und er ließ dann Ende 1937 die ersten 25 FM-Empfänger von der General Electric bauen. Die war auch der erste Lizenznehmer für seine Patente. Die erste Ausstrahlung in Alpine fand am 18. Juli 1939 statt, und der Sender stellte seinen Betrieb nach Armstrongs Tod am 6. März 1954 ein. Wie gesagt, am 1. Februar 1954 ist er ja gestorben. Und Armstrong hat ein vollständiges FM-System entwickelt mit Sende- und Empfangsgeräten und
Er versuchte andere kleinere Firmen als Lizenznehmer für diese neue Technik zu gewinnen. Zum Teil hatte er Erfolg. Western Electric, Stromberg Carlson und Zenit bauten auch Geräte. Und eine der ersten Senderketten, die FM-Sendungen anfing auszustrahlen, war das Yankee Network von John Shepard. Das begann am 24. Juli 1939 in Paxton, Massachusetts, mit regulären Sendungen auf 43 Megahertz. Nun lagen im Herbst 1939 der FCC über 150 Anträge für FM-Rundfunkstationen vor. Und dadurch war der ursprünglich zugeteilte Frequenzbereich zu eng. Also wurde 1940 am 20. Mai der Betrieb zugelassen im Frequenzbereich von 42 bis 50 Megahertz. Und ab 1941 wurde das zugelassen. Das war aber die Zeit kurz bevor Amerika in den Krieg eintrat, und schon vorher wurde er aufgerüstet unter Roosevelt. Das heißt, schon ab 1939 war eine Verlagerung der Produktion hin zu militärischen Gütern zu bemerken, und deshalb konnte Armstrong kaum Geräte bauen lassen und absetzen. Er hatte schon über 1 Million in die Technik investiert und weniger als die Hälfte aber aus Lizenzgebühren eingenommen. Weitere Einnahmen blieben dann aus, weil eben kein Hersteller mehr für den privaten Markt produzierte. Der Krieg hat dann die Bemühungen komplett unterbrochen, und Armstrong hat als Zivilangestellter für das US-Militär gearbeitet. Wie ich schon gesagt habe, nach dem Krieg 1945 hat die FCC entschieden, dass der Bereich nicht weiter für den UKW-Rundfunk genutzt werden solle, sondern dass man das Frequenzband in den heute noch dafür verwendeten Bereich 88 bis 108 Megahertz verlegen sollte. Und wie es eben ist, wie ich gesagt habe, komischerweise dann das Fernsehen stören atmosphärische Sonnenaktivität zum Beispiel oder Überreichweiten nicht. Das funktionierte dann, da hat man dann halt das Fernsehen hingelegt, und Armstrong war der Dumme. Eine 500.000 FM-Radios gab es damals schon und circa 50 Sender. Die wurden unbrauchbar. Dadurch wurde die noch junge Industrie um Jahre zurückgeworfen. Im neuen Frequenzbereich waren dann 5 Jahre später, 1950, schon wieder 600 FM-Sender aktiv. Armstrong hat dann Lizenzgebühren daraus einnehmen können, tatsächlich. Aber die Ausgaben für seine Radiostation und seine Forschung, die waren ebenso hoch. Das heißt, es ging sich gerade aus mit dem Geld, aber er konnte nichts zurücklegen. Und da kann ich auch noch was dazu sagen. Ich habe von meiner Oma eine Musiktruhe geerbt, Baujahr 1955. Und da steht tatsächlich auch noch hinten auf der Rückwand drauf: mit Armstrong-Lizenz hergestellt. Das war der deutschen Industrie also offenbar.

Forschung hatte 1940 der RCA ja ein Angebot unterbreitet für die FM-Patentrechte. Nein, umgekehrt, die RCA hatte Armstrong 1940 ein Angebot unterbreitet für seine Rechte und er hat es abgelehnt, weil es ihm zu wenig war. Er wollte nicht die Rechte verkaufen, sondern nur Lizenzen vergeben. Und fürchtete eben auch, dass die RCA die Verbreitung der FM-Stationen bremsen würde, um ihre Investitionen in die AM-Technik zu amortisieren. Und die Radiohersteller zahlten eben Lizenzgebühren, aber die RCA und ihre Lizenznehmer nicht. Aber setzte die FM-Technik für die Tonübertragung in ihren Fernsehsystemen ein und ließ sich irgendwann sogar ein eigenes FM-System patentieren. Weil Armstrong aber darauf angewiesen war, dass er die Lizenzeinkünfte bekommen würde, um seine Forschungen weitertreiben zu können, hat er 1948 die RCA und ihre Tochter NBC verklagt auf Verletzung seiner grundlegenden Patente. Weil die Patente der RCA eben seiner Meinung nach keine neuen Prinzipien enthielten. In dieser Zeit hat Armstrong mal gesagt, they will stall this thing until I am dead or broke, zu Deutsch, die werden diese Angelegenheit blockieren, bis ich tot bin oder pleite. Damit sollte er recht behalten. Die Verfahren zogen sich hin, zehrten Armstrongs Ersparnisse auf und zermürbten ihn. Kurz vor seinem Tod war er bereit zu einer Einigung mit der RCA und forderte 2,4 Millionen US-Dollar. RCA bot aber nur 200.000 an. Das reichte nicht einmal für die Prozesskosten. Armstrong nahm dieses Angebot nicht an. 21 Klagen von ihm waren anhängig 1953 wegen Verletzungen seiner Patente. Und wie gesagt, er war zermürbt, er sprang aus dem Fenster. Nach seinem Tod konnte seine Witwe noch 1954 eine Einigung mit der RCA erreichen und an etwas mehr als 1 Million Dollar erhalten. Zwei der 21 Klagen hat sie gewonnen, die restlichen wurden zu ihren Gunsten beigelegt. Am 9. Oktober 1967, also deutlich später, 13 Jahre später, gab es bei diesen Prozessen die letzte Verhandlung gegen Motorola. Und Marion Armstrong, seine Witwe, erhielt insgesamt 10 Millionen Dollar von den beklagten Firmen. Nur er selbst hat davon halt nichts mehr gehabt. Ja, UKW, also auch eine Entwicklung, die zumindest in Amerika nicht ohne Widersprüche, ohne Widerstand gelaufen ist. Das war bei uns ein bisschen anders. Deutschland nahm, wie gesagt, dankbar die Möglichkeit an, aus dem schlechten Empfang, aus dem Kellerloch der schlechten Mittelwellen und der fehlenden Langwellen herauszukommen. Und UKW hat sich hier sehr schnell durchgesetzt. Interessant ist dabei, viele Leute waren den Langwellenklang gewöhnt und haben bei UKW die Welle der Freude, wie es Eduard Rein genannt hat. Bei der Welle der Freude haben sie den Höhenregler zugedreht, damit es dumpf klang, wie sie es gewohnt waren, weil ihnen das zu spitz klang, was auf UKW kam, weil sie es einfach nicht gewohnt waren, dass natürliche Obertöne aus dem Radio kamen. Und wenn man manche Produktionen aus der Frühzeit hört, dann ist da auch extreme Höhenbetonung zu hören. Die Techniker hatten die Möglichkeit, das zu tun und haben es dann auch weidlich ausgenutzt. Ja, jetzt gibt's nochmal Musik aus der Frühzeit des Radios, und zwar von 1924. Da war das kommerzielle Radio in Deutschland gerade ein Jahr alt, das Radio insgesamt vier. Darauf sind wir auch mal eingegangen, 2020 zum 100. Jubiläum, denn die ersten Radioleute in Deutschland, das waren Amateure, die das aus Liebe zur Sache gemacht haben, ohne dafür einen Pfennig zu kriegen. Die Mannschaft des Senders Königs Wusterhausen, die die ersten Versuchssendungen für die Hörer etwas erträglicher gestalten wollte und deswegen die ersten Konzerte übertragen hat 1920. Da weiß ich nicht, ob wir noch dazu kommen. Aber jetzt gibt's erstmal Max Kuttner. Die schöne Adrienne hat eine Hochantenne.

Hier ist das Freie Radio Kassel mit einer Sondersendung zur Abschaltung unserer UKW-Frequenz, die voraussichtlich morgen stattfinden wird. Am Mikrofon Michael Rolf. Ja, wie sind wir zu einer UKW-Frequenz gekommen? Das ist gar nicht so einfach. Die loszuwerden ist relativ einfach. Man schaltet den Sender ab und dann können die Hörer sehen, wo sie bleiben. Aber eine zu kriegen, wie läuft das? Ich habe das mal zusammengefasst in unserer Chronik und werde daraus ein bisschen so frei zitieren. Die Telekom hatte also freie für nicht kommerziellen Lokalfunk nutzbare Frequenzen in einzelnen Gebieten zu ermitteln. Und die Zuteilung dieser Frequenzen an die LPR erfolgt in Hessen nach Maßgabe der Staatskanzlei. Bei der Ermittlung freier Frequenzen muss man beachten, selbst bei unserer vergleichsweise geringen Sendeleistung von 500 Watt müssen alle in- und ausländische Rundfunk- und Fernsehanstalten der Anrainerstaaten ihr Einverständnis zur Nutzung der jeweiligen Frequenz geben. Das ist ein Verwaltungsakt, zu dem es allein schon ein halbes Jahr gebraucht hat, im Vorlauf der Eröffnung unseres Senders damals. Im Frühjahr 96 wollten 16 Initiativen in Hessen senden. Die haben also für ihren Bereich die Errichtung eines NKL betrieben. 6 davon wurden lizenziert später. Eine davon waren wir. Im Sommer 1994, im Vorfeld der Gesetzesnovelle schon, hat sich die Radioinitiative Kassel gegründet, eine Projektgruppe, die die ersten maßgeblichen Vorbereitungen für ein eigenes Radio in Kassel geleistet hat. Die Gruppe hat mit der Landesanstalt für privaten Rundfunk, mit der damaligen, mit der abgekürzt LPR, Fühlung aufgenommen und hat die Vorstellungen, die wir hier in Kassel hatten, was heißt wir, ich war noch nicht dabei, ich bin etwas später dazugekommen, nicht zur Stunde 0, sondern zur Stunde 1. Jedenfalls die Vorstellungen wurden dargelegt und die genauen Bedingungen ausgehandelt. Daraufhin wurde dann der Trägerverein gegründet, Radioinitiative Kassel e.V. und die Zuerkennung der Gemeinnützigkeit beim Finanzamt beantragt. Das ist zwingend notwendig für den Erhalt einer Sendelizenz für ein freies Radio in Hessen. Dann gab es im Sommer 95 den Kongressfunk oder Veranstaltungsfunk zum Bundeskongress Freier Radios. Der fand im Kasseler Kulturzentrum Schlachthof statt. Die Frequenz, die damals verwendet wurde, das war die 94,3. Die war sehr günstig. Bis Zierenberg konnte man den Sender hören. Ich kann mich auch erinnern, ich habe das gehört. Zufällig, ich habe mein Auto lackiert, habe den Bereich abgeklebt mit der Zeitung, da stand die Notiz und habe ich gedacht, Mensch, das ist ja schon. Bin ins Haus gegangen, habe das Radio eingeschaltet und habe gehört, was die da machen. Ja, und 96 im September hat sich dann die Radioinitiative Kassel bei der LPR beworben für den Bereich ermittelte und im Staatsanzeiger ausgeschriebene Frequenz 88,9 MHz. Diese Frequenz war nicht das Gelbe vom Ei im Vergleich zur 94,3. Wir haben sie ja am 12. Januar 98 wieder verlassen und sind auf die 105,8 übergegangen, auf der wir jetzt noch senden. Denn auf 89,0 lag Radio Brocken. Und das war ein Großsender mit 100 Kilowatt und da war auch noch irgendwas anderes. Der war immer gestört, also haben die Leute runtergedreht auf die 88,9. Solange wir nicht in der Luft waren, war Brocken da ganz gut und sauber zu hören. Dann kamen wir. Und wir haben natürlich Brocken in Teilen des Stadtgebiets weggedrückt, vornehmlich dort, wo auch der andere unerwünschte Sender reinkam, den die Brockenhörer eben nicht hören wollten, und es hagelte Anrufe, erboste Anrufe von Hörern des Privatsenders Radio Brocken. Und wir haben natürlich den Anrufern gesagt, da ist nichts zu machen, das ist unsere Frequenz, wir sind ein Ortssender, Brocken ist ein Fernsender und wenn sie was zu meckern hätten, sollten sie sich an die Entstörungsstelle der Post wenden. Das Zauberwort hieß hier Regelversorgungsgebiet. Ich kann mich noch gut erinnern, am ersten Sendetag am Abend habe ich die Sendung Forum experimentell gefahren, wo wirklich sehr ungewohnte Klänge über den Äther gingen. Und es rief ein Mann an, der wirklich vor Ärger nah am Herzinfarkt gewesen sein muss und schimpfte, was wir da machen würden. Ihr wollt Brocken hören, Brocken wäre weg, das ginge doch nicht. Ich habe ihn auf den Sender gelegt und habe ihn reden lassen. Wir haben uns köstlich amüsiert. Leider gibt's wohl das Kontrollband nicht mehr, denn die Wände aus der ersten Zeit, die sind bald wieder gelöscht worden. Tja, aber es gab ständigen Ärger eben in beide Richtungen.
Es gab nämlich auch Zonen, wo wir gar nicht reinkamen, vornehmlich in der vom Sender abgewandten Nordostlage. Da war von Regelversorgungsgebiet keine Rede. Es war nur Brocken zu empfangen und wir gar nicht, obwohl es unser Sendebereich war. Dann fanden halt weitere Verhandlungen statt und die 88,9 wurde ersetzt durch die 105,8. Bösartig kann man sagen, es haben sich die Vorteile schlechter Reichweite und Überlagerung durch einen entfernten Großsender in Südhessen, FFH auf 105,9, der hat uns in einigen Gebieten gestört, tut er wahrscheinlich jetzt noch, vereint mit der Unauffindbarkeit dieser Frequenz auf den Skalen vieler älterer Empfänger. Wer ältere Radios hat, der weiß, in Deutschland gingen die erst nur bis 100 MHz und dann bis 104. Und ältere Hörer hatten oft ältere Empfänger. Wenn die uns hören wollten, ging das gar nicht mehr. Die hätten sich dann auch schon ein neues Radio kaufen müssen. Oder haben es dann vielleicht, das weiß ich nicht. Und das hat dazu beigetragen, dass wir am Anfangszeit gar nicht so bekannt waren, wie wir es gern gewesen wären. Aber naja, es hat sich geändert. Sie hören uns ja, also kennen Sie uns. Und die Umfragen ergeben auch, dass wir eben gehört werden. Es könnte mehr sein. Vielleicht, wenn Sie uns jetzt hören, erzählen Sie es Ihren Bekannten. Da gibt es ja in Kassel direkt einen Sender, der sendet aus der Innenstadt und die machen nicht das, was alle anderen machen. Ich hoffe, das ist immer noch so. Tja, aber wir kommen jetzt auch schon langsam ans Ende der Sendung. Ich will dann auch einmal etwas vortragen, dass das früher auch schon war mit dem Abschied von alten Frequenzen. Aber jetzt gibt es erst noch mal etwas, das haben Sie schon ansatzweise gehört, nämlich das Lied, aus dem unser Pausenzeichen stammt. Das hat einen direkten Bezug zu Kassel. Das hat der Kasseler Kabarettist René Olfen komponiert und auch selbst aufgenommen. Der war Jahrgang 98 und ist 90 erst gestorben. Den habe ich leider nicht mehr persönlich ausfindig machen können, obwohl sich das zeitlich überschnitten hätte, aber das wusste ich damals noch nicht. Er hat jedenfalls geschrieben: Grüß mir die Heimat mit den Herkules, ein Stück, in dem ein fern der Heimat gestrandeter Kasseläner seine Sehnsucht nach den altvertrauten Plätzen beschreibt.

René Olfen mit eigenhändiger Mandolinbegleitung. Grüß mir die Heimat mit dem Herkules. Ja, und ich habe hier ein Buch, Dr. Bernhard Ernst, rund um das Mikrofon, 1948 erschienen. Ernst war ein Rundfunkpionier der ersten Stunde. Er hat zum Beispiel die erste Fußballübertragung im Rundfunk überhaupt geleitet. Und auch der Westdeutsche Rundfunk musste seine Welle verlassen, 1926. Von Welle 410 auf 241,9 meldeten die Zeitungen am 14. November 1926. Der erste westdeutsche Sender in Münster hatte dank eines gütigen Geschicks eine Wellenlänge bekommen, die von einer geradezu bezaubernden Durchschlagskraft war, trotzdem die hinter ihr arbeitende Energie für heutige Begriffe lächerlich gering war. Und diese Welle bezeichnete der Fachmann mit 410. Seit Herbst 24 war mit ihr der Begriff Münster für den Hörer fest verbunden. So, und jetzt kommt das, was uns auch bevorsteht. Da griff eine internationale Wellenneueinteilung sehr barsch in dieses fast schon familiäre Verhältnis zwischen Sender und Hörer ein. Der Sender Münster musste auf Welle 241,9 umstellen und das geschah am 14. November 1926. Wie ein Hohn auf unseren Schmerz hörten wir, dass sich in England die Einführung der neuen Welle 410 ausgezeichnet bewährt habe. Was sage ich? Wir hörten? Nein, wir konnten es nur noch lesen. Einer meiner Funkkameraden schien sie geahnt zu haben, diese Bescheidenheit unserer neuen Helferin 241,9. Aus seinem schmerzdurchfurchten Sprecherherzen brach das ganze Trennungsleid, als er am Abend vor dem 14. November seiner alten Freundin 410 diesen Grabgesang nachsandte. Welle, die ich oft genannt, Welle, die so weit bekannt, Welle, die ich nie gesehen, Welle, du 410. Was wir dir auch anvertraut haben, stets auf dich gebaut, brachtest du doch ohne Klagen alles, was nur war zu sagen. Wenn ich sonst zum Sender kam, sah sie mich von oben an. Heute, als ich sie erschaut, lag sie vor mir abgebaut. Und schon hing ein anderer Gast oben an dem Funkturmmast. Etwas zierlicher und kleiner, ob so klangrein, ob wohl reiner, ist jetzt unser aller Fragen. Nun, sie soll es selber sagen. Dank Welle dir 410, leb wohl, auf Nimmerwiedersehen. Ja, und das können wir über unsere 105,8 auch sagen. Lebe wohl auf Nimmerwiederhören. Es waren 28,5 schöne Jahre, die wir miteinander verbracht haben. Und ich hoffe, es geht Ihnen auch so, liebe Hörer, dass Sie vielleicht doch eine kleine Träne im Augenwinkel verdrücken. Und ja, was dann kommt auf der neuen Welle, auf den neuen Wellen oder übers Internet, das werden wir sehen. Und da kann man nur mit Ilse Werner sagen, so wird's nie wieder sein.

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0: willkommen zur alljährlichen BPM-Versteigerung hier im Bauwagen. Es geht um den nächsten Loop, den wir aufnehmen, meine Damen und Herren. Das erste Gebot von Johann Schlaufe, 40 BPM. Bitte jemand mehr?
1: Ich übe.
2: 45.
0: 45. Erstes Gebot. 45. Zweites Gebot.
3: Ich 50.
0: 50. Der Herr da hinten. 50 im Angebot.
3: Ja.
0: Zum ersten. Zum zweiten. Zum dritten.

0: London.
1: Wollen wir noch einen aufnehmen oder eigentlich kannst du nur dazu jammen?
2: Ich glaube, ich fände es eh gerade nice, das ist einfach mit Delay zu jammen. Für alle von uns.
1: Chillen. Aber dann kriegt ihr Big Delay.
2: Aber vielleicht magst du auch ein Spielchen spielen. Das Spiel ist ein Geräusch mit Delay.

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3: 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If I like it or not, it means I was born into a system that I didn't make, but I'm within it, and I influence it. I change. The system changes? We change, therefore the system has to change. The future is changing constantly.
4: Warum heißt Zukunftsmusik Zukunftsmusik? Weil kreatives, zukünftiges Denken oft etwas Kompositorisches hat, etwas Musikalisches. Vor allem, wenn es gelingen soll, wenn es eine nachhaltige Wirkung haben soll, weil die Schwingungen der Zukunft, die wir uns vorstellen, eben eine musikalische Kraft haben können. Deshalb wünsche ich mir, dass alle Klänge der Zukunftsmusik in Zukunft Wirklichkeit werden.
5: There is always a silence working between the two notes.
6: Auch die schönste Zukunft hat irgendwann ein Ende.
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